0: Ähnlich sonnig bei rund 29 Grad und nur minimaler Schauerneigung. Im Osten ebenfalls freundlich bei bis zu 30 Grad und geringer Regenwahrscheinlichkeit von rund 10%. Im Westen der wärmste Teil, bis zu 33 Grad und strahlender Sonnenschein, kein Regen in Sicht.
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1: Mit Julia Fritz. Bundesverkehrsminister Patrick Schnieder hat Mängel bei den Generalsanierungen der Deutschen Bahn eingeräumt. Man habe nicht alle vereinbarten Ziele erreicht, sagte er. Bei der sanierten Strecke Hamburg-Berlin gab es massive Verzögerungen und nicht alle angekündigten Arbeiten wurden erledigt. Schnieder forderte Aufklärung und kündigte an, das Konzept der Korridorsanierungen grundsätzlich zu überprüfen. EVP-Chef Manfred Weber hat sich erneut für eine gemeinsame europäische Armee ausgesprochen. Die Zersplitterung der europäischen Verteidigungspolitik verschwende Milliarden an Steuergeldern, sagte er der Welt am Sonntag. Mit Blick auf die Bundeswehr warnte Weber zudem vor einer aufgerüsteten Armee unter AfD-Kontrolle. Im Kongo hat sich ein weiterer US-Bürger mit dem Ebola-Virus infiziert. Die betroffene Person arbeitet laut US-Gesundheitsbehörde CDC für eine humanitäre Organisation. Sie ist positiv auf die Bunibugyo-Variante getestet worden, gegen die es weder Impfstoff noch spezifische Therapie gibt. Seit Ausbruchsbeginn im Mai wurden 1830 Infektionen bestätigt, 648 Menschen starben. Auf den Bahamas sind am Nationalfeiertag 10 Menschen bei einem Flugzeugabsturz ums Leben gekommen. Das Flugzeug soll im Norden der Inselgruppe Andros in Schwierigkeiten geraten und vor der Landung in ein Gebüsch gestürzt sein. Ministerpräsident Davis sprach von einem Tag der Trauer.
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1: In der Nacht bleibt es mild und überwiegend trocken in ganz Deutschland. Im Norden wird es am Sonntag warm und freundlich bei bis zu 30 Grad. Kaum Regenrisiko, ein schöner Sommertag. Im Süden ähnlich sonnig bei rund 29 Grad und nur minimaler Schauerneigung. Im Osten ebenfalls freundlich bei bis zu 30 Grad und geringer Regenwahrscheinlichkeit von rund 10%. Im Westen der wärmste Teil, bis zu 33 Grad und strahlender Sonnenschein, kein Regen in Sicht.
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1: Mit Julia Fritz. Bundesverkehrsminister Patrick Schnieder hat Mängel bei den Generalsanierungen der Deutschen Bahn eingeräumt. Man habe nicht alle vereinbarten Ziele erreicht, sagte er. Bei der sanierten Strecke Hamburg-Berlin gab es massive Verzögerungen und nicht alle angekündigten Arbeiten wurden erledigt. Schnieder forderte Aufklärung und kündigte an, das Konzept der Korridorsanierungen grundsätzlich zu überprüfen. EVP-Chef Manfred Weber hat sich erneut für eine gemeinsame europäische Armee ausgesprochen. Die Zersplitterung der europäischen Verteidigungspolitik verschwende Milliarden an Steuergeldern, sagte er der Welt am Sonntag. Mit Blick auf die Bundeswehr warnte Weber zudem vor einer aufgerüsteten Armee unter AfD-Kontrolle. Im Kongo hat sich ein weiterer US-Bürger mit dem Ebola-Virus infiziert. Die betroffene Person arbeitet laut US-Gesundheitsbehörde CDC für eine humanitäre Organisation. Sie ist positiv auf die Bunibugyo-Variante getestet worden, gegen die es weder Impfstoff noch spezifische Therapie gibt. Seit Ausbruchsbeginn im Mai wurden 1.830 Infektionen bestätigt, 648 Menschen starben. Auf den Bahamas sind am Nationalfeiertag 10 Menschen bei einem Flugzeugabsturz ums Leben gekommen. Das Flugzeug soll im Norden der Inselgruppe Andros in Schwierigkeiten geraten und vor der Landung in ein Gebüsch gestürzt sein. Ministerpräsident Davis sprach von einem Tag der Trauer.
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1: In der Nacht bleibt es mild und überwiegend trocken in ganz Deutschland. Im Norden wird es am Sonntag warm und freundlich bei bis zu 30 Grad. Kaum Regenrisiko, ein schöner Sommertag. Im Süden ähnlich sonnig bei rund 29 Grad und nur minimaler Schauerneigung. Im Osten ebenfalls freundlich bei bis zu 30 Grad und geringer Regenwahrscheinlichkeit von rund 10%. Im Westen der wärmste Teil, bis zu 33 Grad und strahlender Sonnenschein, kein Regen in Sicht.
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1: Mit Julia Fritz. Bundesverkehrsminister Patrick Schnieder hat Mängel bei den Generalsanierungen der Deutschen Bahn eingeräumt. Man habe nicht alle vereinbarten Ziele erreicht, sagte er. Bei der sanierten Strecke Hamburg-Berlin gab es massive Verzögerungen und nicht alle angekündigten Arbeiten wurden erledigt. Schnieder forderte Aufklärung und kündigte an, das Konzept der Korridorsanierungen grundsätzlich zu überprüfen. EVP-Chef Manfred Weber hat sich erneut für eine gemeinsame europäische Armee ausgesprochen. Die Zersplitterung der europäischen Verteidigungspolitik verschwende Milliarden an Steuergeldern, sagte er der Welt am Sonntag. Mit Blick auf die Bundeswehr warnte Weber zudem vor einer aufgerüsteten Armee unter AfD-Kontrolle. Im Kongo hat sich ein weiterer US-Bürger mit dem Ebola-Virus infiziert. Die betroffene Person arbeitet laut US-Gesundheitsbehörde CDC für eine humanitäre Organisation. Sie ist positiv auf die Bunibugyo-Variante getestet worden, gegen die es weder Impfstoff noch spezifische Therapie gibt. Seit Ausbruchsbeginn im Mai wurden 1.830 Infektionen bestätigt, 648 Menschen starben. Auf den Bahamas sind am Nationalfeiertag 10 Menschen bei einem Flugzeugabsturz ums Leben gekommen. Das Flugzeug soll im Norden der Inselgruppe Andros in Schwierigkeiten geraten und vor der Landung in ein Gebüsch gestürzt sein. Ministerpräsident Davis sprach von einem Tag der Trauer.
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1: In der Nacht bleibt es mild und überwiegend trocken in ganz Deutschland. Im Norden wird es am Sonntag warm und freundlich bei bis zu 30 Grad. Kaum Regenrisiko, ein schöner Sommertag. Im Süden ähnlich sonnig bei rund 29 Grad und nur minimaler Schauerneigung. Im Osten ebenfalls freundlich bei bis zu 30 Grad und geringer Regenwahrscheinlichkeit von rund 10%. Im Westen der wärmste Teil, bis zu 33 Grad und strahlender Sonnenschein, kein Regen in Sicht.
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1: Mit Julia Fritz. Bundesverkehrsminister Patrick Schnieder hat Mängel bei den Generalsanierungen der Deutschen Bahn eingeräumt. Man habe nicht alle vereinbarten Ziele erreicht, sagte er. Bei der sanierten Strecke Hamburg-Berlin gab es massive Verzögerungen und nicht alle angekündigten Arbeiten wurden erledigt. Schnieder forderte Aufklärung und kündigte an, das Konzept der Korridorsanierungen grundsätzlich zu überprüfen. EVP-Chef Manfred Weber hat sich erneut für eine gemeinsame europäische Armee ausgesprochen. Die Zersplitterung der europäischen Verteidigungspolitik verschwende Milliarden an Steuergeldern, sagte er der Welt am Sonntag. Mit Blick auf die Bundeswehr warnte Weber zudem vor einer aufgerüsteten Armee unter AfD-Kontrolle. Im Kongo hat sich ein weiterer US-Bürger mit dem Ebola-Virus infiziert. Die betroffene Person arbeitet laut US-Gesundheitsbehörde CDC für eine humanitäre Organisation. Sie ist positiv auf die Bunibugyo-Variante getestet worden, gegen die es weder Impfstoff noch spezifische Therapie gibt. Seit Ausbruchsbeginn im Mai wurden 1830 Infektionen bestätigt, 648 Menschen starben. Auf den Bahamas sind am Nationalfeiertag 10 Menschen bei einem Flugzeugabsturz ums Leben gekommen. Das Flugzeug soll im Norden der Inselgruppe Andros in Schwierigkeiten geraten und vor der Landung in ein Gebüsch gestürzt sein. Ministerpräsident Davis sprach von einem Tag der Trauer.
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1: In der Nacht bleibt es mild und überwiegend trocken in ganz Deutschland. Im Norden wird es am Sonntag warm und freundlich bei bis zu 30 Grad. Kaum Regenrisiko, ein schöner Sommertag. Im Süden ähnlich sonnig bei rund 29 Grad und nur minimaler Schauerneigung. Im Osten ebenfalls freundlich bei bis zu 30 Grad und geringer Regenwahrscheinlichkeit von rund 10%. Im Westen der wärmste Teil, bis zu 33 Grad und strahlender Sonnenschein, kein Regen in Sicht.
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1: Mit Julia Fritz. WM-Halbfinale komplett. England gegen Argentinien. Das Halbfinale der Fußball-WM ist komplett. Argentinien besiegte die Schweiz mit 3:1 nach Verlängerung und steht als letztes Team unter den besten vier. England hatte zuvor Norwegen mit 2:1 nach Verlängerung bezwungen. Am Dienstag treffen Frankreich und Spanien aufeinander. Am Mittwoch spielen England und Argentinien um den Finaleinzug. Rekordzahl an Badetoten im Juni. Im Juni mit der extremen Hitzewelle sind bundesweit mindestens 99 Menschen beim Baden ertrunken. So viele wie in keinem anderen Juni seit 2003. Das hat die Deutsche Lebensrettungsgesellschaft mitgeteilt. Präsidentin Vogt appellierte, die eigenen Fähigkeiten realistisch einzuschätzen und auf riskante Aktionen zu verzichten. Über 90% der Todesopfer waren männlich. VW-Chef gegen Werksschließungen. Volkswagen-Chef Blume hat sich überraschend kritisch über Werksschließungen geäußert. Es gäbe intelligentere Lösungen, als Werke dicht zu machen. Weitere Einsparungen an den Standorten könnten der bessere Weg sein, sagte er der Bild am Sonntag. Der Sparplan bei VW sieht bislang unter anderem den Abbau zehntausender Stellen und eine deutlich kleinere Modellflotte vor. USA greifen erneut Ziele im Iran an. Das US-Militär hat in der Nacht erneut Ziele im Iran angegriffen. Die Attacke sei eine Reaktion auf einen Angriff der iranischen Revolutionsgarden auf ein Containerschiff in der Straße von Hormus, hieß es. Ein Besatzungsmitglied wird vermisst, das Schiff ist wegen eines Feuers nicht mehr fahrbereit. Der Iran kündigte an, die Straße von Hormus bis auf Weiteres zu schließen und bei erneuten US-Angriffen zu reagieren.
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1: Ein sommerlicher Sonntag in ganz Deutschland. Die Sonne dominiert. Im Norden warm und freundlich bei bis zu 30 Grad, kaum Regenrisiko. Ein schöner Sommertag. Im Süden ähnlich sonnig bei rund 29 Grad und nur minimaler Schauerneigung. Im Osten ebenfalls freundlich bei bis zu 30 Grad und geringer Regenwahrscheinlichkeit von rund 10%. Im Westen der wärmste Teil Deutschlands, bis zu 33 Grad und strahlender Sonnenschein, kein Regen in Sicht.
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1: Mit Julia Fritz. WM-Halbfinale komplett. England gegen Argentinien. Das Halbfinale der Fußball-WM ist komplett. Argentinien besiegte die Schweiz mit 3:1 nach Verlängerung und steht als letztes Team unter den besten vier. England hatte zuvor Norwegen mit 2:1 nach Verlängerung bezwungen. Am Dienstag treffen Frankreich und Spanien aufeinander. Am Mittwoch spielen England und Argentinien um den Finaleinzug. Rekordzahl an Badetoten im Juni. Im Juni mit der extremen Hitzewelle sind bundesweit mindestens 99 Menschen beim Baden ertrunken. So viele wie in keinem anderen Juni seit 2003. Das hat die Deutsche Lebensrettungsgesellschaft mitgeteilt. Präsidentin Vogt appellierte, die eigenen Fähigkeiten realistisch einzuschätzen und auf riskante Aktionen zu verzichten. Über 90% der Todesopfer waren männlich. VW-Chef gegen Werksschließungen. Volkswagen-Chef Blume hat sich überraschend kritisch über Werksschließungen geäußert. Es gäbe intelligentere Lösungen, als Werke dicht zu machen. Weitere Einsparungen an den Standorten könnten der bessere Weg sein, sagte er der Bild am Sonntag. Der Sparplan bei VW sieht bislang unter anderem den Abbau zehntausender Stellen und eine deutlich kleinere Modellflotte vor. USA greifen erneut Ziele im Iran an. Das US-Militär hat in der Nacht erneut Ziele im Iran angegriffen. Die Attacke sei eine Reaktion auf einen Angriff der iranischen Revolutionsgarden auf ein Containerschiff in der Straße von Hormus, hieß es. Ein Besatzungsmitglied wird vermisst, das Schiff ist wegen eines Feuers nicht mehr fahrbereit. Der Iran kündigte an, die Straße von Hormus bis auf Weiteres zu schließen und bei erneuten US-Angriffen zu reagieren.
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1: Ein sommerlicher Sonntag in ganz Deutschland. Die Sonne dominiert. Im Norden warm und freundlich bei bis zu 30 Grad, kaum Regenrisiko. Ein schöner Sommertag. Im Süden ähnlich sonnig bei rund 29 Grad und nur minimaler Schauerneigung. Im Osten ebenfalls freundlich bei bis zu 30 Grad und geringer Regenwahrscheinlichkeit von rund 10%. Im Westen der wärmste Teil Deutschlands, bis zu 33 Grad und strahlender Sonnenschein, kein Regen in Sicht.
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1: Mit Julia Fritz. Die Schweiz hat die Sensation verpasst und ist im Viertelfinale an Weltmeister Argentinien gescheitert. In Kansas City unterlagen die Eidgenossen in Unterzahl mit 1:3 nach Verlängerung. Torhüter Gregor Kobel zeigte sich dennoch stolz auf seine Mannschaft. Argentinien trifft nun am Mittwoch im Halbfinale auf England, das zuvor Norwegen mit 2:1 nach Verlängerung bezwungen hatte. Am Dienstag bestreiten Frankreich und Europameister Spanien das erste Halbfinale. Das US-Militär hat in der Nacht erneut Ziele im Iran angegriffen. Die Attacke war laut US-Regionalkommando eine Reaktion auf einen Angriff der iranischen Revolutionsgarden auf ein Containerschiff in der Straße von Hormus. Ein Besatzungsmitglied wird vermisst, das Schiff ist schwer beschädigt. Im vergangenen Juni mit der extremen Hitzewelle sind bundesweit mindestens 99 Menschen beim Baden ertrunken. So viele wie in keinem anderen Juni seit mehr als 20 Jahren. Die Deutsche Lebensrettungsgesellschaft warnt, dass bei weiteren Hitzewellen erneut viele Menschen im Wasser ums Leben kommen könnten. Besonders betroffen waren Männer und junge Menschen. Volkswagen-Chef Blume will Werksschließungen nach eigenen Angaben vermeiden. Der Bild am Sonntag sagte er, es gebe intelligentere Lösungen. Der Konzern habe bei der Kostensenkung bereits deutliche Fortschritte gemacht. Der Sparplan bei VW sieht dennoch den Abbau zehntausender Stellen und eine deutlich kleinere Modellflotte vor. Nach dem mutmaßlichen Brandanschlag auf die Bahnstrecke zwischen Düsseldorf und Köln läuft der Verkehr seit dem Abend wieder. Im Internet ist ein Bekennerschreiben einer linksextremen Gruppe aufgetaucht. Sie schreibt, Brandsätze in Kabelschächten deponiert und gezündet zu haben. Der Staatsschutz ermittelt.
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1: Ein sommerlicher Sonntag in ganz Deutschland. Die Sonne dominiert. Im Norden warm und freundlich bei bis zu 30 Grad, kaum Regenrisiko. Ein schöner Sommertag. Im Süden ähnlich sonnig bei rund 29 Grad und nur minimaler Schauerneigung. Im Osten ebenfalls freundlich bei bis zu 30 Grad und geringer Regenwahrscheinlichkeit von rund 10%. Im Westen der wärmste Teil Deutschlands, bis zu 33 Grad und strahlender Sonnenschein, kein Regen in Sicht.
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1: Mit Julia Fritz. Die Schweiz hat die Sensation verpasst und ist im Viertelfinale an Weltmeister Argentinien gescheitert. In Kansas City unterlagen die Eitgenossen in Unterzahl mit 1:3 nach Verlängerung. Torhüter Gregor Kobel zeigte sich dennoch stolz auf seine Mannschaft. Argentinien trifft nun am Mittwoch im Halbfinale auf England, das zuvor Norwegen mit 2:1 nach Verlängerung bezwungen hatte. Am Dienstag bestreiten Frankreich und Europameister Spanien das erste Halbfinale. Das US-Militär hat in der Nacht erneut Ziele im Iran angegriffen. Die Attacke war laut US-Regionalkommando eine Reaktion auf einen Angriff der iranischen Revolutionsgarden auf ein Containerschiff in der Straße von Hormuz. Ein Besatzungsmitglied wird vermisst, das Schiff ist schwer beschädigt. Im vergangenen Juni mit der extremen Hitzewelle sind bundesweit mindestens 99 Menschen beim Baden ertrunken. So viele wie in keinem anderen Juni seit mehr als 20 Jahren. Die Deutsche Lebensrettungsgesellschaft warnt, dass bei weiteren Hitzewellen erneut viele Menschen im Wasser ums Leben kommen könnten. Besonders betroffen waren Männer und junge Menschen. Volkswagen-Chef Blume will Werksschließungen nach eigenen Angaben vermeiden. Der Bild am Sonntag sagte er, es gebe intelligentere Lösungen. Der Konzern habe bei der Kostensenkung bereits deutliche Fortschritte gemacht. Der Sparplan bei VW sieht dennoch den Abbau zehntausender Stellen und eine deutlich kleinere Modellflotte vor. Nach dem mutmaßlichen Brandanschlag auf die Bahnstrecke zwischen Düsseldorf und Köln läuft der Verkehr seit dem Abend wieder. Im Internet ist ein Bekennerschreiben einer linksextremen Gruppe aufgetaucht. Sie schreibt, Brandsätze in Kabelschächten deponiert und gezündet zu haben. Der Staatsschutz ermittelt.
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1: Ein sommerlicher Sonntag in ganz Deutschland. Die Sonne dominiert. Im Norden warm und freundlich bei bis zu 30 Grad, kaum Regenrisiko. Ein schöner Sommertag. Im Süden ähnlich sonnig bei rund 29 Grad und nur minimaler Schauerneigung. Im Osten ebenfalls freundlich bei bis zu 30 Grad und geringer Regenwahrscheinlichkeit von rund 10%. Im Westen der wärmste Teil Deutschlands, bis zu 33 Grad und strahlender Sonnenschein, kein Regen in Sicht.
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1: Mit Julia Fritz. Die Schweiz hat die Sensation verpasst und ist im Viertelfinale an Weltmeister Argentinien gescheitert. In Kansas City unterlagen die Eitgenossen in Unterzahl mit 1:3 nach Verlängerung. Torhüter Gregor Kobel zeigte sich dennoch stolz auf seine Mannschaft. Argentinien trifft nun am Mittwoch im Halbfinale auf England, das zuvor Norwegen mit 2:1 nach Verlängerung bezwungen hatte. Am Dienstag bestreiten Frankreich und Europameister Spanien das erste Halbfinale. Das US-Militär hat in der Nacht erneut Ziele im Iran angegriffen. Die Attacke war laut US-Regionalkommando eine Reaktion auf einen Angriff der iranischen Revolutionsgarden auf ein Containerschiff in der Straße von Hormus. Ein Besatzungsmitglied wird vermisst, das Schiff ist schwer beschädigt. Im vergangenen Juni mit der extremen Hitzewelle sind bundesweit mindestens 99 Menschen beim Baden ertrunken. So viele wie in keinem anderen Juni seit mehr als 20 Jahren. Die Deutsche Lebensrettungsgesellschaft warnt, dass bei weiteren Hitzewellen erneut viele Menschen im Wasser ums Leben kommen könnten. Besonders betroffen waren Männer und junge Menschen. Volkswagen-Chef Blume will Werksschließungen nach eigenen Angaben vermeiden. Der Bild am Sonntag sagte er, es gebe intelligentere Lösungen. Der Konzern habe bei der Kostensenkung bereits deutliche Fortschritte gemacht. Der Sparplan bei VW sieht dennoch den Abbau zehntausender Stellen und eine deutlich kleinere Modellflotte vor. Nach dem mutmaßlichen Brandanschlag auf die Bahnstrecke zwischen Düsseldorf und Köln läuft der Verkehr seit dem Abend wieder. Im Internet ist ein Bekennerschreiben einer linksextremen Gruppe aufgetaucht. Sie schreibt, Brandsätze in Kabelschächten deponiert und gezündet zu haben. Der Staatsschutz ermittelt.
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1: Ein sommerlicher Sonntag in ganz Deutschland. Die Sonne dominiert. Im Norden warm und freundlich bei bis zu 30 Grad, kaum Regenrisiko. Ein schöner Sommertag. Im Süden ähnlich sonnig bei rund 29 Grad und nur minimaler Schauerneigung. Im Osten ebenfalls freundlich bei bis zu 30 Grad und geringer Regenwahrscheinlichkeit von rund 10%. Im Westen der wärmste Teil Deutschlands, bis zu 33 Grad und strahlender Sonnenschein. Kein Regen in Sicht.
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1: Mit Julia Fritz. Argentinien hat am frühen Morgen das WM-Halbfinale erreicht. Der Titelverteidiger besiegte die Schweiz mit 3:1 nach Verlängerung. Bereits zuvor hatte England Norwegen mit 2:1 nach Verlängerung bezwungen. Trainer Thomas Tuchel war zufrieden mit dem Ergebnis, aber nicht mit der Leistung seiner Mannschaft. Am Dienstag spielen Frankreich und Spanien, am Mittwoch dann England gegen Argentinien. Das US-Militär hat erneut Ziele im Iran angegriffen. Laut US-Zentralkommando sind die Attacken eine Reaktion darauf, dass der Iran ein Containerschiff in der Straße von Hormus beschossen hat. An Bord soll ein Feuer ausgebrochen sein, ein Besatzungsmitglied wird vermisst. Volkswagen-Chef Blume hat sich kritisch über mögliche Werksschließungen geäußert. Der Bild am Sonntag sagte er, es gebe intelligentere Lösungen. Weitere Einsparungen an den Standorten könnten der bessere Weg sein. Zuletzt war spekuliert worden, VW könnte Werke in Hannover, Zwickau, Emden und Neckarsulm schließen. Ein generelles Tempolimit auf Autobahnen könnte die Zahl der Unfallopfer deutlich senken. Laut einer Studie der Björn-Steiger-Stiftung würden bei einer Höchstgeschwindigkeit von 130 km pro Stunde 25-30% weniger Menschen auf Bundesautobahnen sterben. Das wären bis zu 90 Todesopfer weniger pro Jahr.
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1: Ein sommerlicher Sonntag in ganz Deutschland. Die Sonne dominiert. Im Norden warm und freundlich bei bis zu 30 Grad, kaum Regenrisiko. Ein schöner Sommertag. Im Süden ähnlich sonnig bei rund 29 Grad und nur minimaler Schauerneigung. Im Osten ebenfalls freundlich bei bis zu 30 Grad und geringer Regenwahrscheinlichkeit von rund 10%. Im Westen der wärmste Teil Deutschlands, bis zu 33 Grad und strahlender Sonnenschein, kein Regen in Sicht.
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1: Mit Julia Fritz. Argentinien hat am frühen Morgen das WM-Halbfinale erreicht. Der Titelverteidiger besiegte die Schweiz mit 3:1 nach Verlängerung. Bereits zuvor hatte England Norwegen mit 2:1 nach Verlängerung bezwungen. Trainer Thomas Tuchel war zufrieden mit dem Ergebnis, aber nicht mit der Leistung seiner Mannschaft. Am Dienstag spielen Frankreich und Spanien, am Mittwoch dann England gegen Argentinien. Das US-Militär hat erneut Ziele im Iran angegriffen. Laut US-Zentralkommando sind die Attacken eine Reaktion darauf, dass der Iran ein Containerschiff in der Straße von Hormus beschossen hat. An Bord soll ein Feuer ausgebrochen sein, ein Besatzungsmitglied wird vermisst. Volkswagen-Chef Blume hat sich kritisch über mögliche Werksschließungen geäußert. Der Bild am Sonntag sagte er, es gebe intelligentere Lösungen. Weitere Einsparungen an den Standorten könnten der bessere Weg sein. Zuletzt war spekuliert worden, VW könnte Werke in Hannover, Zwickau, Emden und Neckarsulm schließen. Ein generelles Tempolimit auf Autobahnen könnte die Zahl der Unfallopfer deutlich senken. Laut einer Studie der Björn-Steiger-Stiftung würden bei einer Höchstgeschwindigkeit von 130 km pro Stunde 25-30% weniger Menschen auf Bundesautobahnen sterben. Das wären bis zu 90 Todesopfer weniger pro Jahr.
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1: Ein sommerlicher Sonntag in ganz Deutschland. Die Sonne dominiert. Im Norden warm und freundlich bei bis zu 30 Grad, kaum Regenrisiko. Ein schöner Sommertag. Im Süden ähnlich sonnig bei rund 29 Grad und nur minimaler Schauerneigung. Im Osten ebenfalls freundlich bei bis zu 30 Grad und geringer Regenwahrscheinlichkeit von rund 10%. Im Westen der wärmste Teil Deutschlands, bis zu 33 Grad und strahlender Sonnenschein, kein Regen in Sicht.
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1: Mit Julia Fritz. Argentinien hat am frühen Morgen das WM-Halbfinale erreicht. Der Titelverteidiger besiegte die Schweiz mit 3:1 nach Verlängerung. Bereits zuvor hatte England Norwegen mit 2:1 nach Verlängerung bezwungen. Trainer Thomas Tuchel war zufrieden mit dem Ergebnis, aber nicht mit der Leistung seiner Mannschaft. Am Dienstag spielen Frankreich und Spanien, am Mittwoch dann England gegen Argentinien. Das US-Militär hat erneut Ziele im Iran angegriffen. Laut US-Zentralkommando sind die Attacken eine Reaktion darauf, dass der Iran ein Containerschiff in der Straße von Hormus beschossen hat. An Bord soll ein Feuer ausgebrochen sein, ein Besatzungsmitglied wird vermisst. Volkswagen-Chef Blume hat sich kritisch über mögliche Werksschließungen geäußert. Der Bild am Sonntag sagte er, es gebe intelligentere Lösungen. Weitere Einsparungen an den Standorten könnten der bessere Weg sein. Zuletzt war spekuliert worden, VW könnte Werke in Hannover, Zwickau, Emden und Neckarsulm schließen. Ein generelles Tempolimit auf Autobahnen könnte die Zahl der Unfallopfer deutlich senken. Laut einer Studie der Björn-Steiger-Stiftung würden bei einer Höchstgeschwindigkeit von 130 km/h 25-30% weniger Menschen auf Bundesautobahnen sterben. Das wären bis zu 90 Todesopfer weniger pro Jahr.
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1: Ein sommerlicher Sonntag in ganz Deutschland. Die Sonne dominiert. Im Norden warm und freundlich bei bis zu 30 Grad, kaum Regenrisiko. Ein schöner Sommertag. Im Süden ähnlich sonnig bei rund 29 Grad und nur minimaler Schauerneigung. Im Osten ebenfalls freundlich bei bis zu 30 Grad und geringer Regenwahrscheinlichkeit von rund 10%. Im Westen der wärmste Teil Deutschlands, bis zu 33 Grad und strahlender Sonnenschein, kein Regen in Sicht.
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1: Mit Julia Fritz. Argentinien hat am frühen Morgen das WM-Halbfinale erreicht. Der Titelverteidiger besiegte die Schweiz mit 3:1 nach Verlängerung. Bereits zuvor hatte England Norwegen mit 2:1 nach Verlängerung bezwungen. Trainer Thomas Tuchel war zufrieden mit dem Ergebnis, aber nicht mit der Leistung seiner Mannschaft. Am Dienstag spielen Frankreich und Spanien, am Mittwoch dann England gegen Argentinien. Das US-Militär hat erneut Ziele im Iran angegriffen. Laut US-Zentralkommando sind die Attacken eine Reaktion darauf, dass der Iran ein Containerschiff in der Straße von Hormus beschossen hat. An Bord soll ein Feuer ausgebrochen sein, ein Besatzungsmitglied wird vermisst. Volkswagen-Chef Blume hat sich kritisch über mögliche Werksschließungen geäußert. Der Bild am Sonntag sagte er, es gebe intelligentere Lösungen. Weitere Einsparungen an den Standorten könnten der bessere Weg sein. Zuletzt war spekuliert worden, VW könnte Werke in Hannover, Zwickau, Emden und Neckarsulm schließen. Ein generelles Tempolimit auf Autobahnen könnte die Zahl der Unfallopfer deutlich senken. Laut einer Studie der Björn-Steiger-Stiftung würden bei einer Höchstgeschwindigkeit von 130 km pro Stunde 25-30% weniger Menschen auf Bundesautobahnen sterben. Das wären bis zu 90 Todesopfer weniger pro Jahr.
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1: In der Nacht bleibt es mild und überwiegend trocken in ganz Deutschland. Der Sommer hält an. Im Norden wird es am Montag warm bei rund 30 Grad. Kaum Regenrisiko. Der Sommer setzt sich fort. Im Süden ähnlich freundlich bei bis zu 31 Grad und nur minimaler Schauerneigung. Im Osten ebenfalls sommerlich bei rund 30 Grad und geringer Regenwahrscheinlichkeit. Im Westen am wärmsten, bis zu 34 Grad und strahlender Sonnenschein, kein Regen in Sicht.
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1: Mit Julia Fritz. Argentinien hat am frühen Morgen das WM-Halbfinale erreicht. Der Titelverteidiger besiegte die Schweiz mit 3:1 nach Verlängerung. Bereits zuvor hatte England Norwegen mit 2:1 nach Verlängerung bezwungen. Trainer Thomas Tuchel war zufrieden mit dem Ergebnis, aber nicht mit der Leistung seiner Mannschaft. Am Dienstag spielen Frankreich und Spanien, am Mittwoch dann England gegen Argentinien. Das US-Militär hat erneut Ziele im Iran angegriffen. Laut US-Zentralkommando sind die Attacken eine Reaktion darauf, dass der Iran ein Containerschiff in der Straße von Hormus beschossen hat. An Bord soll ein Feuer ausgebrochen sein, ein Besatzungsmitglied wird vermisst. Volkswagen-Chef Blume hat sich kritisch über mögliche Werksschließungen geäußert. Der Bild am Sonntag sagte er, es gebe intelligentere Lösungen. Weitere Einsparungen an den Standorten könnten der bessere Weg sein. Zuletzt war spekuliert worden, VW könnte Werke in Hannover, Zwickau, Emden und Neckarsulm schließen. Ein generelles Tempolimit auf Autobahnen könnte die Zahl der Unfallopfer deutlich senken. Laut einer Studie der Björn-Steiger-Stiftung würden bei einer Höchstgeschwindigkeit von 130 km pro Stunde 25-30% weniger Menschen auf Bundesautobahnen sterben. Das wären bis zu 90 Todesopfer weniger pro Jahr.
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1: In der Nacht bleibt es mild und überwiegend trocken in ganz Deutschland. Der Sommer hält an. Im Norden wird es am Montag warm bei rund 30 Grad. Kaum Regenrisiko. Der Sommer setzt sich fort. Im Süden ähnlich freundlich bei bis zu 31 Grad und nur minimaler Schauerneigung. Im Osten ebenfalls sommerlich bei rund 30 Grad und geringer Regenwahrscheinlichkeit. Im Westen am wärmsten, bis zu 34 Grad und strahlender Sonnenschein, kein Regen in Sicht.
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1: Mit Julia Fritz. Argentinien hat am frühen Morgen das WM-Halbfinale erreicht. Der Titelverteidiger besiegte die Schweiz mit 3:1 nach Verlängerung. Bereits zuvor hatte England Norwegen mit 2:1 nach Verlängerung bezwungen. Trainer Thomas Tuchel war zufrieden mit dem Ergebnis, aber nicht mit der Leistung seiner Mannschaft. Am Dienstag spielen Frankreich und Spanien, am Mittwoch dann England gegen Argentinien. Das US-Militär hat erneut Ziele im Iran angegriffen. Laut US-Zentralkommando sind die Attacken eine Reaktion darauf, dass der Iran ein Containerschiff in der Straße von Hormus beschossen hat. An Bord soll ein Feuer ausgebrochen sein, ein Besatzungsmitglied wird vermisst. Volkswagen-Chef Blume hat sich kritisch über mögliche Werksschließungen geäußert. Der Bild am Sonntag sagte er, es gebe intelligentere Lösungen. Weitere Einsparungen an den Standorten könnten der bessere Weg sein. Zuletzt war spekuliert worden, VW könnte Werke in Hannover, Zwickau, Emden und Neckarsulm schließen. Ein generelles Tempolimit auf Autobahnen könnte die Zahl der Unfallopfer deutlich senken. Laut einer Studie der Björn-Steiger-Stiftung würden bei einer Höchstgeschwindigkeit von 130 km pro Stunde 25-30% weniger Menschen auf Bundesautobahnen sterben. Das wären bis zu 90 Todesopfer weniger pro Jahr.
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1: In der Nacht bleibt es mild und überwiegend trocken in ganz Deutschland. Der Sommer hält an. Im Norden wird es am Montag warm bei rund 30 Grad. Kaum Regenrisiko. Der Sommer setzt sich fort. Im Süden ähnlich freundlich bei bis zu 31 Grad und nur minimaler Schauerneigung. Im Osten ebenfalls sommerlich bei rund 30 Grad und geringer Regenwahrscheinlichkeit. Im Westen am wärmsten, bis zu 34 Grad und strahlender Sonnenschein, kein Regen in Sicht.
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1: Mit Julia Fritz. Gibt es doch keine Werksschließungen bei Volkswagen? Konzernchef Blume hat sich zumindest kritisch dazu geäußert. Der Bild am Sonntag sagte er, es gebe intelligentere Lösungen, als Werke dicht zu machen. Weitere Einsparungen an den Standorten könnten der bessere Weg sein. Der Sparplan bei VW sieht bislang den Abbau zehntausender Stellen und eine deutlich kleinere Modellflotte vor. Der Konflikt zwischen den USA und dem Iran eskaliert weiter. Das US-Militär hat erneut iranische Stellungen angegriffen. Als Reaktion darauf, dass der Iran ein Containerschiff in der Straße von Hormus beschossen hatte. An Bord soll ein Feuer ausgebrochen sein. Die iranischen Revolutionsgarden hatten bereits vor den neuen US-Luftschlägen bekannt gegeben, die Straße von Hormus bis auf Weiteres zu schließen. Die Lage rund um die Waldbrände in Spanien spitzt sich weiter zu. Besonders dramatisch ist die Situation in der Provinz Almeria, wo mindestens 12 Menschen ums Leben kamen, 8 weitere verletzt wurden und 23 Menschen weiterhin vermisst werden. Das Feuer wütete unweit beliebter Ferienorte wie Mojaca und Las Marinas. Auch an der Costa del Sol und der Costa Brava gibt es heftige Brände. Das Auswärtige Amt hat seine Reisehinweise für Spanien bereits angepasst. Im vergangenen Juni mit der extremen Hitzewelle sind bundesweit mindestens 99 Menschen beim Baden ertrunken. So viele wie in keinem anderen Juni seit 2003. Das teilte die Deutsche Lebensrettungsgesellschaft mit. Die meisten Todesopfer waren jung und männlich.
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1: In der Nacht bleibt es mild und überwiegend trocken in ganz Deutschland. Der Sommer hält an. Im Norden wird es am Montag warm bei rund 30 Grad. Kaum Regenrisiko. Der Sommer setzt sich fort. Im Süden ähnlich freundlich bei bis zu 31 Grad und nur minimaler Schauerneigung. Im Osten ebenfalls sommerlich bei rund 30 Grad und geringer Regenwahrscheinlichkeit. Im Westen am wärmsten, bis zu 34 Grad und strahlender Sonnenschein, kein Regen in Sicht.
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1: Mit Julia Fritz. Gibt es doch keine Werksschließungen bei Volkswagen? Konzernchef Blume hat sich zumindest kritisch dazu geäußert. Der Bild am Sonntag sagte er, es gebe intelligentere Lösungen, als Werke dicht zu machen. Weitere Einsparungen an den Standorten könnten der bessere Weg sein. Der Sparplan bei VW sieht bislang den Abbau zehntausender Stellen und eine deutlich kleinere Modellflotte vor. Der Konflikt zwischen den USA und dem Iran eskaliert weiter. Das US-Militär hat erneut iranische Stellungen angegriffen. Als Reaktion darauf, dass der Iran ein Containerschiff in der Straße von Hormus beschossen hatte. An Bord soll ein Feuer ausgebrochen sein. Die iranischen Revolutionsgarden hatten bereits vor den neuen US-Luftschlägen bekannt gegeben, die Straße von Hormus bis auf Weiteres zu schließen. Die Lage rund um die Waldbrände in Spanien spitzt sich weiter zu. Besonders dramatisch ist die Situation in der Provinz Almería, wo mindestens 12 Menschen ums Leben kamen, 8 weitere verletzt wurden und 23 Menschen weiterhin vermisst werden. Das Feuer wütete unweit beliebter Ferienorte wie Mojaca und Las Marinas. Auch an der Costa del Sol und der Costa Brava gibt es heftige Brände. Das Auswärtige Amt hat seine Reisehinweise für Spanien bereits angepasst. Im vergangenen Juni mit der extremen Hitzewelle sind bundesweit mindestens 99 Menschen beim Baden ertrunken. So viele wie in keinem anderen Juni seit 2003. Das teilte die Deutsche Lebensrettungsgesellschaft mit. Die meisten Todesopfer waren jung und männlich.
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1: In der Nacht bleibt es mild und überwiegend trocken in ganz Deutschland. Der Sommer hält an. Im Norden wird es am Montag warm bei rund 30 Grad. Kaum Regenrisiko. Der Sommer setzt sich fort. Im Süden ähnlich freundlich bei bis zu 31 Grad und nur minimaler Schauerneigung. Im Osten ebenfalls sommerlich bei rund 30 Grad und geringer Regenwahrscheinlichkeit. Im Westen am wärmsten, bis zu 34 Grad und strahlender Sonnenschein, kein Regen in Sicht.
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1: Mit Julia Fritz. Gibt es doch keine Werksschließungen bei Volkswagen? Konzernchef Blume hat sich zumindest kritisch dazu geäußert. Der Bild am Sonntag sagte er, es gebe intelligentere Lösungen, als Werke dicht zu machen. Weitere Einsparungen an den Standorten könnten der bessere Weg sein. Der Sparplan bei VW sieht bislang den Abbau zehntausender Stellen und eine deutlich kleinere Modellflotte vor. Der Konflikt zwischen den USA und dem Iran eskaliert weiter. Das US-Militär hat erneut iranische Stellungen angegriffen. Als Reaktion darauf, dass der Iran ein Containerschiff in der Straße von Hormuz beschossen hatte. An Bord soll ein Feuer ausgebrochen sein. Die iranischen Revolutionsgarden hatten bereits vor den neuen US-Luftschlägen bekannt gegeben, die Straße von Hormuz bis auf Weiteres zu schließen. Die Lage rund um die Waldbrände in Spanien spitzt sich weiter zu. Besonders dramatisch ist die Situation in der Provinz Almeria, wo mindestens 12 Menschen ums Leben kamen, 8 weitere verletzt wurden und 23 Menschen weiterhin vermisst werden. Das Feuer wütete unweit beliebter Ferienorte wie Mojaca und Las Marinas. Auch an der Costa del Sol und der Costa Brava gibt es heftige Brände. Das Auswärtige Amt hat seine Reisehinweise für Spanien bereits angepasst. Im vergangenen Juni mit der extremen Hitzewelle sind bundesweit mindestens 99 Menschen beim Baden ertrunken. So viele wie in keinem anderen Juni seit 2003. Das teilte die Deutsche Lebensrettungsgesellschaft mit. Die meisten Todesopfer waren jung und männlich.
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1: In der Nacht bleibt es mild und überwiegend trocken in ganz Deutschland. Der Sommer hält an. Im Norden wird es am Montag warm bei rund 30 Grad. Kaum Regenrisiko. Der Sommer setzt sich fort. Im Süden ähnlich freundlich bei bis zu 31 Grad und nur minimaler Schauerneigung. Im Osten ebenfalls sommerlich bei rund 30 Grad und geringer Regenwahrscheinlichkeit. Im Westen am wärmsten, bis zu 34 Grad und strahlender Sonnenschein, kein Regen in Sicht.
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1: Mit Julia Fritz. Gibt es doch keine Werksschließungen bei Volkswagen? Konzernchef Blume hat sich zumindest kritisch dazu geäußert. Der Bild am Sonntag sagte er, es gebe intelligentere Lösungen, als Werke dicht zu machen. Weitere Einsparungen an den Standorten könnten der bessere Weg sein. Der Sparplan bei VW sieht bislang den Abbau zehntausender Stellen und eine deutlich kleinere Modellflotte vor. Der Konflikt zwischen den USA und dem Iran eskaliert weiter. Das US-Militär hat erneut iranische Stellungen angegriffen. Als Reaktion darauf, dass der Iran ein Containerschiff in der Straße von Hormus beschossen hatte. An Bord soll ein Feuer ausgebrochen sein. Die iranischen Revolutionsgarden hatten bereits vor den neuen US-Luftschlägen bekannt gegeben, die Straße von Hormus bis auf Weiteres zu schließen. Die Lage rund um die Waldbrände in Spanien spitzt sich weiter zu. Besonders dramatisch ist die Situation in der Provinz Almeria, wo mindestens 12 Menschen ums Leben kamen, 8 weitere verletzt wurden und 23 Menschen weiterhin vermisst werden. Das Feuer wütete unweit beliebter Ferienorte wie Mojaca und Las Marinas. Auch an der Costa del Sol und der Costa Brava gibt es heftige Brände. Das Auswärtige Amt hat seine Reisehinweise für Spanien bereits angepasst. Im vergangenen Juni mit der extremen Hitzewelle sind bundesweit mindestens 99 Menschen beim Baden ertrunken. So viele wie in keinem anderen Juni seit 2003. Das teilte die Deutsche Lebensrettungsgesellschaft mit. Die meisten Todesopfer waren jung und männlich.
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1: In der Nacht bleibt es mild und überwiegend trocken in ganz Deutschland. Der Sommer hält an. Im Norden wird es am Montag warm bei rund 30 Grad. Kaum Regenrisiko. Der Sommer setzt sich fort. Im Süden ähnlich freundlich bei bis zu 31 Grad und nur minimaler Schauerneigung. Im Osten ebenfalls sommerlich bei rund 30 Grad und geringer Regenwahrscheinlichkeit. Im Westen am wärmsten, bis zu 34 Grad und strahlender Sonnenschein, kein Regen in Sicht.
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1: Mit Julia Fritz. Gibt es doch keine Werksschließungen bei Volkswagen? Konzernchef Blume hat sich zumindest kritisch dazu geäußert. Der Bild am Sonntag sagte er, es gebe intelligentere Lösungen, als Werke dicht zu machen. Weitere Einsparungen an den Standorten könnten der bessere Weg sein. Der Sparplan bei VW sieht bislang den Abbau zehntausender Stellen und eine deutlich kleinere Modellflotte vor. Der Konflikt zwischen den USA und dem Iran eskaliert weiter. Das US-Militär hat erneut iranische Stellungen angegriffen. Als Reaktion darauf, dass der Iran ein Containerschiff in der Straße von Hormuz beschossen hatte. An Bord soll ein Feuer ausgebrochen sein. Die iranischen Revolutionsgarden hatten bereits vor den neuen US-Luftschlägen bekannt gegeben, die Straße von Hormuz bis auf Weiteres zu schließen. Die Lage rund um die Waldbrände in Spanien spitzt sich weiter zu. Besonders dramatisch ist die Situation in der Provinz Almería, wo mindestens 12 Menschen ums Leben kamen, 8 weitere verletzt wurden und 23 Menschen weiterhin vermisst werden. Das Feuer wütete unweit beliebter Ferienorte wie Mojaca und Las Marinas. Auch an der Costa del Sol und der Costa Brava gibt es heftige Brände. Das Auswärtige Amt hat seine Reisehinweise für Spanien bereits angepasst. Im vergangenen Juni mit der extremen Hitzewelle sind bundesweit mindestens 99 Menschen beim Baden ertrunken. So viele wie in keinem anderen Juni seit 2003. Das teilte die Deutsche Lebensrettungsgesellschaft mit. Die meisten Todesopfer waren jung und männlich.
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1: In der Nacht bleibt es mild und überwiegend trocken in ganz Deutschland. Der Sommer hält an. Im Norden wird es am Montag warm bei rund 30 Grad. Kaum Regenrisiko. Der Sommer setzt sich fort. Im Süden ähnlich freundlich bei bis zu 31 Grad und nur minimaler Schauerneigung. Im Osten ebenfalls sommerlich bei rund 30 Grad und geringer Regenwahrscheinlichkeit. Im Westen am wärmsten, bis zu 34 Grad und strahlender Sonnenschein, kein Regen in Sicht.
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1: Mit Julia Fritz. Gibt es doch keine Werksschließungen bei Volkswagen? Konzernchef Blume hat sich zumindest kritisch dazu geäußert. Der Bild am Sonntag sagte er, es gebe intelligentere Lösungen, als Werke dicht zu machen. Weitere Einsparungen an den Standorten könnten der bessere Weg sein. Der Sparplan bei VW sieht bislang den Abbau zehntausender Stellen und eine deutlich kleinere Modellflotte vor. Der Konflikt zwischen den USA und dem Iran eskaliert weiter. Das US-Militär hat erneut iranische Stellungen angegriffen. Als Reaktion darauf, dass der Iran ein Containerschiff in der Straße von Hormus beschossen hatte. An Bord soll ein Feuer ausgebrochen sein. Die iranischen Revolutionsgarden hatten bereits vor den neuen US-Luftschlägen bekannt gegeben, die Straße von Hormus bis auf Weiteres zu schließen. Die Lage rund um die Waldbrände in Spanien spitzt sich weiter zu. Besonders dramatisch ist die Situation in der Provinz Almeria, wo mindestens 12 Menschen ums Leben kamen, 8 weitere verletzt wurden und 23 Menschen weiterhin vermisst werden. Das Feuer wütete unweit beliebter Ferienorte wie Mojaca und Las Marinas. Auch an der Costa del Sol und der Costa Brava gibt es heftige Brände. Das Auswärtige Amt hat seine Reisehinweise für Spanien bereits angepasst. Im vergangenen Juni mit der extremen Hitzewelle sind bundesweit mindestens 99 Menschen beim Baden ertrunken. So viele wie in keinem anderen Juni seit 2003. Das teilte die Deutsche Lebensrettungsgesellschaft mit. Die meisten Todesopfer waren jung und männlich.
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1: In der Nacht bleibt es mild und überwiegend trocken in ganz Deutschland. Der Sommer hält an. Im Norden wird es am Montag warm bei rund 30 Grad. Kaum Regenrisiko. Der Sommer setzt sich fort. Im Süden ähnlich freundlich bei bis zu 31 Grad und nur minimaler Schauerneigung. Im Osten ebenfalls sommerlich bei rund 30 Grad und geringer Regenwahrscheinlichkeit. Im Westen am wärmsten, bis zu 34 Grad und strahlender Sonnenschein, kein Regen in Sicht.
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1: Mit Julia Fritz. Gibt es doch keine Werksschließungen bei Volkswagen? Konzernchef Blume hat sich zumindest kritisch dazu geäußert. Der Bild am Sonntag sagte er, es gebe intelligentere Lösungen, als Werke dicht zu machen. Weitere Einsparungen an den Standorten könnten der bessere Weg sein. Der Sparplan bei VW sieht bislang den Abbau zehntausender Stellen und eine deutlich kleinere Modellflotte vor. Der Konflikt zwischen den USA und dem Iran eskaliert weiter. Das US-Militär hat erneut iranische Stellungen angegriffen. Als Reaktion darauf, dass der Iran ein Containerschiff in der Straße von Hormus beschossen hatte. An Bord soll ein Feuer ausgebrochen sein. Die iranischen Revolutionsgarden hatten bereits vor den neuen US-Luftschlägen bekannt gegeben, die Straße von Hormus bis auf Weiteres zu schließen. Die Lage rund um die Waldbrände in Spanien spitzt sich weiter zu. Besonders dramatisch ist die Situation in der Provinz Almería, wo mindestens 12 Menschen ums Leben kamen, 8 weitere verletzt wurden und 23 Menschen weiterhin vermisst werden. Das Feuer wütete unweit beliebter Ferienorte wie Mojaca und Las Marinas. Auch an der Costa del Sol und der Costa Brava gibt es heftige Brände. Das Auswärtige Amt hat seine Reisehinweise für Spanien bereits angepasst. Im vergangenen Juni mit der extremen Hitzewelle sind bundesweit mindestens 99 Menschen beim Baden ertrunken. So viele wie in keinem anderen Juni seit 2003. Das teilte die Deutsche Lebensrettungsgesellschaft mit. Die meisten Todesopfer waren jung und männlich.
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1: In der Nacht bleibt es mild und überwiegend trocken in ganz Deutschland. Der Sommer hält an. Im Norden wird es am Montag warm bei rund 30 Grad. Kaum Regenrisiko. Der Sommer setzt sich fort. Im Süden ähnlich freundlich bei bis zu 31 Grad und nur minimaler Schauerneigung. Im Osten ebenfalls sommerlich bei rund 30 Grad und geringer Regenwahrscheinlichkeit. Im Westen am wärmsten, bis zu 34 Grad und strahlender Sonnenschein, kein Regen in Sicht.
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1: Mit Julia Fritz. Gibt es doch keine Werksschließungen bei Volkswagen? Konzernchef Blume hat sich zumindest kritisch dazu geäußert. Der Bild am Sonntag sagte er, es gebe intelligentere Lösungen, als Werke dicht zu machen. Weitere Einsparungen an den Standorten könnten der bessere Weg sein. Der Sparplan bei VW sieht bislang den Abbau zehntausender Stellen und eine deutlich kleinere Modellflotte vor. Der Konflikt zwischen den USA und dem Iran eskaliert weiter. Das US-Militär hat erneut iranische Stellungen angegriffen. Als Reaktion darauf, dass der Iran ein Containerschiff in der Straße von Hormus beschossen hatte. An Bord soll ein Feuer ausgebrochen sein. Die iranischen Revolutionsgarden hatten bereits vor den neuen US-Luftschlägen bekannt gegeben, die Straße von Hormus bis auf Weiteres zu schließen. Die Lage rund um die Waldbrände in Spanien spitzt sich weiter zu. Besonders dramatisch ist die Situation in der Provinz Almería, wo mindestens 12 Menschen ums Leben kamen, 8 weitere verletzt wurden und 23 Menschen weiterhin vermisst werden. Das Feuer wütete unweit beliebter Ferienorte wie Mojaca und Las Marinas. Auch an der Costa del Sol und der Costa Brava gibt es heftige Brände. Das Auswärtige Amt hat seine Reisehinweise für Spanien bereits angepasst. Im vergangenen Juni mit der extremen Hitzewelle sind bundesweit mindestens 99 Menschen beim Baden ertrunken. So viele wie in keinem anderen Juni seit 2003. Das teilte die Deutsche Lebensrettungsgesellschaft mit. Die meisten Todesopfer waren jung und männlich.
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1: In der Nacht bleibt es mild und überwiegend trocken in ganz Deutschland. Der Sommer hält an. Im Norden wird es am Montag warm bei rund 30 Grad. Kaum Regenrisiko. Der Sommer setzt sich fort. Im Süden ähnlich freundlich bei bis zu 31 Grad und nur minimaler Schauerneigung. Im Osten ebenfalls sommerlich bei rund 30 Grad und geringer Regenwahrscheinlichkeit. Im Westen am wärmsten, bis zu 34 Grad und strahlender Sonnenschein, kein Regen in Sicht.
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1: Mit Julia Fritz. Gibt es doch keine Werksschließungen bei Volkswagen? Konzernchef Blume hat sich zumindest kritisch dazu geäußert. Der Bild am Sonntag sagte er, es gebe intelligentere Lösungen, als Werke dicht zu machen. Weitere Einsparungen an den Standorten könnten der bessere Weg sein. Der Sparplan bei VW sieht bislang den Abbau zehntausender Stellen und eine deutlich kleinere Modellflotte vor. Der Konflikt zwischen den USA und dem Iran eskaliert weiter. Das US-Militär hat erneut iranische Stellungen angegriffen. Als Reaktion darauf, dass der Iran ein Containerschiff in der Straße von Hormus beschossen hatte. An Bord soll ein Feuer ausgebrochen sein. Die iranischen Revolutionsgarden hatten bereits vor den neuen US-Luftschlägen bekannt gegeben, die Straße von Hormus bis auf Weiteres zu schließen. Die Lage rund um die Waldbrände in Spanien spitzt sich weiter zu. Besonders dramatisch ist die Situation in der Provinz Almería, wo mindestens 12 Menschen ums Leben kamen, 8 weitere verletzt wurden und 23 Menschen weiterhin vermisst werden. Das Feuer wütete unweit beliebter Ferienorte wie Mojaca und Las Marinas. Auch an der Costa del Sol und der Costa Brava gibt es heftige Brände. Das Auswärtige Amt hat seine Reisehinweise für Spanien bereits angepasst. Im vergangenen Juni mit der extremen Hitzewelle sind bundesweit mindestens 99 Menschen beim Baden ertrunken. So viele wie in keinem anderen Juni seit 2003. Das teilte die Deutsche Lebensrettungsgesellschaft mit. Die meisten Todesopfer waren jung und männlich.
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1: In der Nacht bleibt es mild und überwiegend trocken in ganz Deutschland. Der Sommer hält an. Im Norden wird es am Montag warm bei rund 30 Grad. Kaum Regenrisiko. Der Sommer setzt sich fort. Im Süden ähnlich freundlich bei bis zu 31 Grad und nur minimaler Schauerneigung. Im Osten ebenfalls sommerlich bei rund 30 Grad und geringer Regenwahrscheinlichkeit. Im Westen am wärmsten, bis zu 34 Grad und strahlender Sonnenschein, kein Regen in Sicht.
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